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Du bist allein der unendlichen Welt, verlassen und ängstlich. Du schaust an den Horizont, während sich dein Stiefel verlässt. Du möchtest das Leben ergreifen. Du möchtest dem Schicksal anführen, das dein Land für dich gewählt hat. Du glaubtest, dein Schicksal für dich gewählt zu haben. Aber vergiss nicht,